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1: Deutschland ist, wenn man mal die Bevölkerung sieht und deren Vermögen im Verhältnis zu den anderen Ländern, Schlusslicht in der EU. Deutschland ist nämlich das ärmste Land in der EU. Das Schlusslicht, das muss man ganz einfach deutlich sagen. Wenn wir nur diese DAX-Zahlen hören, sagt es eben halt nichts über den Wohlstand der Bundesrepublik und deren Bürger aus. Wir haben diese vielen alten Menschen, die nach Pfandflaschen sammeln und so weiter, in einer sehr verstärkten Form. Und das ist kein Zufall. Und es ist nicht woanders schlimmer, sondern es ist in Deutschland wirklich eine ganz tragische Situation geworden.
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1: Ja, natürlich hat Herr van der Bellen in der Pressekonferenz dann auch noch mal gesagt, der Herr Kickl traue sich zu, im Rahmen von Regierungsverhandlungen Lösungen zu finden. Und er wolle diese Verantwortung, und deswegen habe er nun beauftragt, aber wörtlich: Ich werde darauf achten, dass die Prinzipien und Regeln der Verfassung korrekt eingehalten werden. Und er sagte weiter, der Herr van der Bellen: Wie Sie wissen, sind die Verhandlungen für eine Dreierkoalition gescheitert. Also mit anderen Worten, man zuckt mit den Schultern und sagt, es bleibt uns nichts anderes übrig. In den Gesprächen wurden übrigens zentrale politische Fragen erörtert. Van der Bellen nannte explizit die geopolitische Bedrohungslage, insbesondere natürlich durch den bösen Iwan, den Angriffskrieg Russlands. Dann die EU-Ausrichtung und die Freiheit der Medien.
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1: Wir haben 1789 diese berühmte Französische Revolution deswegen gehabt, weil es Leute gab, die gesagt haben, es geht so nicht weiter, dass Könige und Adel uns sagen, wo es lang geht und uns auszehren, uns zu viel Steuern abnehmen, uns zu wenig Lebensverhältnisse lassen, um unser eigenes Leben zu organisieren. Deswegen gab es diese Revolution 1789 mit dann Auswirkungen auf ganz Europa. Dann war mal ein bisschen Chaos, dann kam Herr Napoleon. Dann kam eine Restauration 1815 mit dem Wiener Kongress. Dann gab es Leute, die gesagt haben, wir müssen diese Revolutionäre wieder eindampfen. Und dann kam die gigantische industrielle Revolution, die zu einer Neuverteilung von Reichtum geführt hat, die plötzlich sowas wie Privatheit hat entstehen lassen, die Menschen in Positionen gebracht hat, Dinge selbstständig zu entscheiden.

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Die Universität Wien hat dem Mathematikprofessor Rudolf Taschner kurzfristig die Verleihung des goldenen Doktordiploms entzogen. Die Ehrung war bereits geplant und wurde erst wenige Wochen vor der Verleihung abgesagt. Der Universitätssenat begründete den Schritt mit Taschners Aussagen zu Klimawandel, Gender und Postcolonial Studies sowie Fragen der Wissenschaftsfreiheit. Dabei betont die Universität ausdrücklich, dass seine fachlichen Leistungen unbestritten seien. Außer Frage stehen seine besonderen wissenschaftlichen Verdienste. Beanstandet werden ausschließlich seine öffentlichen Positionierungen. Taschner hatte den Klimawandel unter anderem als Scheinproblem bezeichnet und Fördergelder für ein Gender-Dekolonisationsprojekt als verbranntes Geld kritisiert. Die US-Botschaft in London hat eine Sicherheitswarnung herausgegeben und Amerikaner in Großbritannien zu erhöhter Vorsicht im öffentlichen Raum aufgerufen. Es heißt, ein Terroranschlag sei sehr wahrscheinlich. Die Warnung erfolgt, nachdem die britischen Behörden die nationale Terrorwarnstufe auf Ernst angehoben haben. Verteidigungsminister Boris Pistorius hat die angekündigte Reduzierung der US-Truppenpräsenz in Deutschland heruntergespielt. Der Abzug von rund 5000 amerikanischen Soldaten sei absehbar gewesen und ändere nichts an der grundsätzlichen militärischen Partnerschaft mit den Vereinigten Staaten. Zuvor hatte das Pentagon bestätigt, dass der Rückzug innerhalb der kommenden 6 bis 12 Monate erfolgen soll. Hintergrund sind neue Spannungen zwischen Washington und Berlin nach scharfer Kritik von US-Präsident Donald Trump an der Bundesregierung. Nach 2 Vorfällen an Moscheen in Berlin und Bayern laufen Ermittlungen der Behörden. In Berlin sprühte ein Mann Reizgas in einer Moschee im Stadtteil Gesundbrunnen und geriet anschließend mit Besuchern in eine körperliche Auseinandersetzung. Im bayerischen Memmingen wurde eine Moschee der türkisch-islamischen Gemeinde mit Tierblut beschmiert und ein Schweinekopf auf ein Halbmondsymbol gesteckt. Die Täter entkamen unerkannt. 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
1: Naja, gut, ich denke mal auch, hier werden viele Dinge genannt, die man machen will, die man machen könnte. Ich glaube, es werden auch bestimmte Nebelbomben gesetzt, um abzulenken von den eigentlichen Dingen, die man sieht. Also wenn hier steht, wir wollen die Sümpfe trockenlegen und da liegt eigentlich der Schwerpunkt, da bin ich ziemlich überzeugt, geht es genau um die Geheimdienste nochmal und um den Sumpf. Ich glaube, das ist der entscheidende Faktor. Das Weiße Haus versucht, die Annexion rückgängig zu machen. Das Weiße Haus ist besetzt aus meiner Sicht durch Figuren des tiefen Staates, des Sumpfes, und sie weisen nicht einmal mehr aus, was sie mit den Steuergeldern machen. Das heißt, der Präsident ist quasi den Geheimdiensten untergeordnet. Das ist genau das Problem, was ich sehe. Und darum geht es. Und alles diese Dinge, die jetzt gemacht werden, sind viele Überschriften. Und wir müssen versuchen jetzt, und das dauert auch noch ein bisschen, ich kann es im Moment noch nicht zuordnen, wie in etwa so die Wortwahl immer aussieht, damit man etwas randesrein interpretieren kann. Aber ich glaube, die wirkliche Information ist eine andere als das geschriebene Wort, was wir hier so lesen.
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1: Du kannst mir widersprechen, aber was ich so spannend finde beim Bitcoin, im Moment ist es noch ein bisschen sperrig, weil es ist noch nicht so gängig wie früher eine Kredit-EC-Karte, das haben wir eben heute. Aber wenn man sich mal vorstellt, also wir haben eben diese Blockchain und man schürft eben durch eine mathematische Kommunikation endliche Bitcoins. Und der entscheidende Punkt in der zweiten Ebene ist dieses digitale Geld tatsächlich anonym. Und deswegen schätze ich das sehr, weil ich möchte überhaupt nicht, dass der Staat ständig zu mir sagt, was ich mit meinem Geld mache, während ich nicht weiß, was er mit meinem Geld macht. Ja?
2: Aber
1: so. Und deswegen schätze ich das.
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1: Und ich habe einfach dann ein Problem damit, wenn ich, wie gesagt, wenn wir über dieses System reden, ja, das uns schon sehr lange in Schulden treibt und das immer stärker reguliert und immer ja, übergriffiger wird am Ende auch und uns immer mehr verarmt oder enteignet durch Inflation. Wenn das System dann dahin geht und macht zum Geldwäschegesetze, ja, und wir entkommen denen dann am Ende nicht, dann ist für mich aber auch ein Tool, was da drin stattfindet, nicht der Weg zur Freiheit. Ne? Also ich noch ein positiver Aspekt, muss ja mal was Gutes dazu sagen. Was natürlich super ist, ist der Aufklärungsaspekt. Es beschäftigen sich sehr viele Leute mit dem Thema Finanzsystem und das eben aufgrund der Krypto-Geschichte. Ne? Also das war sicherlich vorher deutlich weniger und dadurch, dass das einen Effekt hat und dadurch, dass sich eine globale Community bildet, dass die Leute sich austauschen, Videos gucken oder Dokumente lesen, steigt natürlich das Know-how.
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0: 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Europäische Nutzfahrzeughersteller bauen ihr Engagement im Verteidigungssektor massiv aus und entwickeln klassische Lastwagen zunehmend zu militärischen Hightech-Plattformen weiter. Damit erschließt sich für die Branche ein lukrativer neuer Wachstumsmarkt. Im Fokus stehen digital vernetzte Militärfahrzeuge, die Kommunikationstechnik, Drohnenanbindung, Schutzsysteme und perspektivisch autonome Funktionen in einem Einsatzsystem vereinen. Daimler Truck arbeitet dafür bereits mit dem Drohnenhersteller Quantum Systems zusammen. Auch andere Hersteller investieren stark in neue Militärplattformen. DAF, Tatra und VDL präsentierten zuletzt neue gepanzerte Geländelastwagen für anspruchsvolle Einsätze im Gefechtsraum. Branchenbeobachter sehen darin einen strategischen Umbau der europäischen Industrie. Der Verteidigungssektor entwickelt sich für Hersteller zunehmend zu einem Schlüsselmarkt. Der anhaltende Krieg im Iran deckt eine verborgene Schwachstelle im globalen Internet auf. Die Unterseekabel, die sich vor allem in der Straße von Hormus konzentrieren. Diese Kabel bilden das Rückgrat der weltweiten Kommunikation. Und jede Störung könnte weltweit eine Kettenreaktion wirtschaftlicher und digitaler Schocks auslösen. Im Gegensatz zu Satelliten sind Kabel physisch exponiert und schwer zu schützen, was sie zu idealen Zielen in Konfliktsituationen macht. Ein Angriff in der Nähe von Hormuz würde sich auf mehrere Systeme auswirken. Internetverlangsamungen oder Ausfälle in Asien, dem Nahen Osten und Europa, Störungen des Finanzsystems, einschließlich Verzögerungen im Bankwesen, bei SWIFT-Überweisungen und an den Aktienmärkten, Belastung der Cloud-Infrastruktur wie AWS, Google Cloud und großer Rechenzentren, Unterbrechungen im E-Commerce und im digitalen Handel auf allen Kontinenten. Die Reparatur beschädigter Kabel dauert Wochen bis Monate. Satellitenalternativen können das globale Datenvolumen nicht bewältigen und sind daher als Backup ungeeignet. Das Pentagon hat mit den führenden Entwicklern künstlicher Intelligenz in den USA eine Vereinbarung über den militärischen Einsatz ihrer Systeme getroffen. Technologien von SpaceX, OpenAI, Google, Nvidia und anderen Unternehmen werden sowohl in Kampfoperationen als auch in Aufklärungsaufgaben eingesetzt. Zuvor hatte das US-Verteidigungsministerium das Unternehmen Anthropic, das sich mit der Entwicklung von KI befasst, als Bedrohung für die Lieferketten eingestuft und seine Geschäftsbeziehungen zu dem Unternehmen de facto beendet, da das Unternehmen seine KI nicht für militärische Zwecke zur Verfügung stellen wollte. Trump ordnete allen Bundesbehörden an, keine Produkte des Unternehmens mehr zu verwenden. Angesichts wachsender Energieunsicherheit und steigenden wirtschaftlichen Drucks wird in Deutschland wieder offen über eine strategische Zukunft der Braunkohle diskutiert. Damit gerät selbst der bislang beschlossene Kohleausstieg zunehmend unter Druck. Der Energiekonzern Leak prüft laut Bericht Modelle, um Braunkohle über die bisherigen Ausstiegspläne hinaus im Energiesystem zu halten. In internen Papieren wird Braunkohle dabei als Made in Germany und als möglicher Bestandteil nationaler Versorgungssicherheit beschrieben. Diskutiert werden unter anderem Sonderregeln beim CO2-Handel, Sicherheitsreserven für Kraftwerke und staatlich gestützter Industriestrom. Kritiker warnen jedoch, solche Ausnahmen würden zentrale Prinzipien der Klimapolitik untergraben. 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
1: Und irgendwer kommt und sagt, dir geht's finanziell nicht gut, ich schenke dir Geld. Und irgendwer kommt und sagt, du hast keine Macht mehr, ich schenke dir Macht. Das wird nicht passieren und das wird auch nicht passieren. Und davon bin ich auch überzeugt, indem wir eine andere politische Ideologie wählen, als die, die wir gerade an der Regierung haben. Weil am Ende ist die Politik ein Teil der Verursacher dieser Problematik. Und solange die Politik ein Geld verwendet, welchem wir vertrauen müssen, kann die Politik machen, was sie will. Wir wählen also nur jemand anderen, der uns in unserer Kaufkraft enteignet und damit hoffentlich schlau handelt. Aber seit wann kann ein zentrales Organ die ganzen Informationen eines freien Marktes erfassen und sich finanziell richtig entscheiden? Das heißt, das Beste, was wir wählen können, ist jemand, der vielleicht ein bisschen ineffizienter unsere Lebenszeit, unsere Kaufkraft verbrät als die jetzige Regierung. Aber eigentlich wird die ganze Zeit nur der Wert umverteilt, den wir als Individuen jeden Tag schaffen. Unsere Ideen werden umverteilt, unsere Kaufkraft, unsere gesparte Sicherheit wird umverteilt.
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1: Bei der psychologischen Impfung, das ist eine Strategie, die eigentlich aus dem Kalten Krieg kommt, wo die USA gesagt haben, wir möchten doch bitte, dass unsere Soldaten, wenn die später mal in Gefangenschaft geraten, zum Beispiel im Vietnamkrieg oder auch im Koreakrieg, dass sie auf keinen Fall die Ideologie des Gegners annehmen. Das heißt, wie kann ich das trainieren, dass die Soldaten diese Ideologie abblocken? Und da hat man Techniken entwickelt, die heute auch an Schulen eingesetzt werden. Man gibt so kleine Dosen den Lernenden eigentlich mit, dass man sagt, lass doch mal den Lernenden beibringen, was eine Verschwörungstheorie ist, was Desinformation ist oder was Missinformation ist. Und dann haben sie so Dinge wie Kritik an der NATO, wäre eine Verschwörungstheorie, wäre Desinformation, wäre Missinformation, Kritik an Regierungen, auch Kritik an tatsächlichen medizinischen Impfungen. Alles das gilt als Verschwörungstheorie.
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1: Ja, was hat Kennedy vor? Er sagte kürzlich in einem Interview, Präsident Trump hat mich gebeten, drei Dinge zu tun. Erstens, die Korruption in unseren staatlichen Gesundheitsbehörden zu beseitigen. Zweitens, diese Behörden zu ihrer reichen Tradition höchster evidenzbasierter Wissenschaft zurückzuführen. Und drittens, Amerika wieder gesund zu machen, indem wir die Epidemie chronischer Krankheiten beenden. Und dazu gehört das Thema gesunde Ernährung. Das hatte sich auch auf die Fahne geschrieben, dass einfach diese Förderung gar nicht mehr stattfindet.
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0: 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Die US-Botschaft in London hat eine Sicherheitswarnung herausgegeben und Amerikaner in Großbritannien zu erhöhter Vorsicht im öffentlichen Raum aufgerufen. Es heißt, ein Terroranschlag sei sehr wahrscheinlich. Die Warnung erfolgt, nachdem die britischen Behörden die nationale Terrorwarnstufe auf Ernst angehoben haben. Die Universität Wien hat dem Mathematikprofessor Rudolf Taschner kurzfristig die Verleihung des goldenen Doktordiploms entzogen. Die Ehrung war bereits geplant und wurde erst wenige Wochen vor der Verleihung abgesagt. Der Universitätssenat begründete den Schritt mit Taschners Aussagen zu Klimawandel, Gender und Postcolonial Studies sowie Fragen der Wissenschaftsfreiheit. Dabei betont die Universität ausdrücklich, dass seine fachlichen Leistungen unbestritten seien. Außer Frage stehen seine besonderen wissenschaftlichen Verdienste. Beanstandet werden ausschließlich seine öffentlichen Positionierungen. Taschner hatte den Klimawandel unter anderem als Scheinproblem bezeichnet und Fördergelder für ein Gender-Dekolonisationsprojekt als verbranntes Geld kritisiert. Mit dem Inkrafttreten des Mercosur-Abkommens wächst die Sorge vor mehr günstigen Agrarimporten aus Südamerika in europäischen Supermärkten. Besonders im Fokus steht Rindfleisch aus Argentinien und Brasilien, das nach Ansicht von Kritikern deutschen und europäischen Landwirten Konkurrenz bei besonders lukrativen Fleischstücken machen könnte. Landwirtschaftsvertreter warnen deshalb vor erheblichem Preisdruck auf europäische Erzeuger. Sie kritisieren, dass südamerikanische Produzenten unter deutlich niedrigeren Umwelt-, Lohn- und Produktionsstandards arbeiten und dadurch günstiger anbieten können. Ob Verbraucher tatsächlich deutlich sinkende Preise sehen werden, ist unter Experten außerdem umstritten, da der Handel sich die Mehrgewinne wahrscheinlich einstecken wird. Nach zwei Vorfällen an Moscheen in Berlin und Bayern laufen Ermittlungen der Behörden. In Berlin sprühte ein Mann Reizgas in einer Moschee im Stadtteil Gesundbrunnen und geriet anschließend mit Besuchern in eine körperliche Auseinandersetzung. Im bayerischen Memmingen wurde eine Moschee der türkisch-islamischen Gemeinde mit Tierblut beschmiert und ein Schweinekopf auf ein Halbmondsymbol gesteckt. Die Täter entkamen unerkannt. 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
1: Und deswegen gibt es auch keine Start-ups mehr. Und jeder, der eine Idee hat, ist gut beraten, dieses Land sofort zu verlassen. Was wäre, wenn ich vor 20 Jahren zu Ihnen gekommen wäre, hätte einen Kugelschreiber auf den Tisch gelegt, ein Stück Papier und hätte Ihnen die Idee von Google skizziert. Und mich angeguckt und gesagt, könnten Sie froh sein, wenn Sie heute noch Ihren Kugelschreiber haben. Das ist die Situation in Deutschland. Was es hier gibt, gibt Ratschläge von der Industrie- und Handelskammer. Alles dummes Zeug. So wird dieses Land nicht wieder hochkommen.
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1: Ich finde es immer ganz absurd, wenn wir sagen, naja, die Roboter nehmen die Jobs weg von den Supermarktkassiererinnen. Ja? Erstens, wir haben es ausprobiert, die haben immer noch ihre Jobs, sie müssen nur jetzt rumstehen und aufpassen, dass wir das Scannen richtig machen, und wenn wir Blödsinn machen, müssen sie auf den Knopf drücken, und das ist alles ganz furchtbar. Aber es macht ja keinen Sinn. Also auch ökonomisch betrachtet müsste man doch mit den neuen Technologien die teuren Jobs wegrationalisieren. Man müsste doch den CEO ersetzen, man müsste Christine Lagarde ersetzen und ihren Dienstwagen und ihren Hubschrauber. Das ist auch für die Umwelt besser.
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1: Würde ich sagen, ja. Wenn man sich wirklich damit beschäftigt, okay, was kann ich werden und was sind diese Schattenseiten in meinem Leben? Wenn man die sich traut anzugucken und sagen, okay, da ist Angst, da sind Muster, die vorher irgendwie durch die Kindheit, was auch immer, die sind da. Wie steige ich da drüber und wie kann ich jetzt in diesem Moment größer sein als die Person, die ich war? Und das erfordert Mut und das erfordert konstanten Mut, wenn man das wirklich durchziehen will, kommt aber halt auch dann an ein Ziel oder an einen Ort, der ihn immer mehr erfüllt von innen.
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Der US-Billigflieger Spirit Airlines hat am Samstag den Betrieb komplett eingestellt. Nach dem Scheitern der Insolvenzverfahren wurden alle Flüge gestrichen und der Kundenservice beendet. Die Entscheidung trifft rund 17.000 Mitarbeiter, die nun arbeitslos sind. Für die gesamte Branche in den USA wird erwartet, dass die Ticketpreise durch den Wegfall des Billigfliegers steigen werden. Bis zuletzt gab es Hoffnungen auf ein Rettungspaket durch die US-Regierung unter Donald Trump. Doch die Verhandlungen mit Gläubigern scheiterten am Freitag. Präsident Trump erklärte dazu am Freitag, dass man zwar nach Lösungen gesucht habe, aber ohne einen guten Deal keine Institution gerettet werden könne. Die Gläubiger lehnten den Vorschlag ab, da dieser der Regierung die Mehrheit der Anteile übertragen hätte. Nach zwei Vorfällen an Moscheen in Berlin und Bayern laufen Ermittlungen der Behörden. In Berlin sprühte ein Mann Reizgas in einer Moschee im Stadtteil Gesundbrunnen und geriet anschließend mit Besuchern in eine körperliche Auseinandersetzung. Im bayerischen Memmingen wurde eine Moschee der türkisch-islamischen Gemeinde mit Tierblut beschmiert und ein Schweinekopf auf ein Halbmondsymbol gesteckt. Die Täter entkamen unerkannt. Verteidigungsminister Boris Pistorius hat die angekündigte Reduzierung der US-Truppenpräsenz in Deutschland heruntergespielt. Der Abzug von rund 5000 amerikanischen Soldaten sei absehbar gewesen und ändere nichts an der grundsätzlichen militärischen Partnerschaft mit den Vereinigten Staaten. Zuvor hatte das Pentagon bestätigt, dass der Rückzug innerhalb der kommenden 6 bis 12 Monate erfolgen soll. Hintergrund sind neue Spannungen zwischen Washington und Berlin nach scharfer Kritik von US-Präsident Donald Trump an der Bundesregierung. Angesichts wachsender Energieunsicherheit und steigenden wirtschaftlichen Drucks wird in Deutschland wieder offen über eine strategische Zukunft der Braunkohle diskutiert. Damit gerät selbst der bislang beschlossene Kohleausstieg zunehmend unter Druck. Der Energiekonzern Leak prüft laut Bericht Modelle, um Braunkohle über die bisherigen Ausstiegspläne hinaus im Energiesystem zu halten. In internen Papieren wird Braunkohle dabei als Made in Germany und als möglicher Bestandteil nationaler Versorgungssicherheit beschrieben. Diskutiert werden unter anderem Sonderregeln beim CO2-Handel, Sicherheitsreserven für Kraftwerke und staatlich gestützter Industriestrom. Kritiker warnen jedoch, solche Ausnahmen würden zentrale Prinzipien der Klimapolitik untergraben. 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
1: Aber die Liebe vieler Eltern wird eben an Bedingungen geknüpft. Und wenn das Kind eben dann nicht so funktioniert, wie es funktionieren sollte, nicht in die Schule gehen möchte und so weiter, dann lieben wir dieses Kind weniger oder dann lieben die Eltern das Kind weniger und bekommen das ja auch immer wieder von den Eltern und so weiter erzählt, dass also dieses Kind nicht richtig ist und denen wird mehr oder weniger die Erlaubnis entzogen, ihr eigenes Kind zu lieben. Und das ist ja ein ganz wichtiger Schritt, auch den ich mit den Eltern zusammen in meiner Praxis auch dann erlebe, dass sie von mir, die Mütter von mir, die Erlaubnis erhalten, ihr Kind wieder zu lieben, weil sie diesen Schatz, also diese Stärke des Kindes wieder entdecken dürfen.
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1: Das ist ein Wurm. Darf man das eigentlich sagen? Das ist dehumanisierend. In Deutschland darf man das nicht, oder?
2: Hier schon. Weiß.
1: Doch, ich bin ja nicht in Deutschland.
2: In Deutschland nicht. Aber deswegen halt sitzen wir alle auch nicht in Deutschland. Wenn es dir vielleicht nicht aufgefallen wäre, aber ja, nicht nur du, sondern wir haben mittlerweile alle die beste Demokratie aller Zeiten verlassen müssen, wegen solcher Dinge.
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1: Und ähnlich ist es mit Psyche und ähnlich ist es mit anderen emergenten Prozessen, die wir letzten Endes nicht auf einer nervalen Ebene begreifen können. Also wir werden das Gehirn, Decade of the Brain, ich glaube Obama hat es damals ausgerufen, hat Milliarden investiert in die Neurowissenschaften, mit der irren Idee, wenn wir denn die ganzen Verschaltungen in unserem Gehirn, die Synapsen, die Neuronen, und so weiter, wenn wir das alles ganz genau beforschen, dann werden wir irgendwann mal wissen, was Psyche ist. Und dann werden wir irgendwann wissen, was Sozial alles ist, und wir werden irgendwann wissen, was Kultur ist. Und das ist eine Idee von unten nach oben gedacht, und das ist ein erkenntnistheoretischer Irrtum. Und dieser erkenntnistheoretische Irrtum ist tödlich.

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Angesichts wachsender Energieunsicherheit und steigenden wirtschaftlichen Drucks wird in Deutschland wieder offen über eine strategische Zukunft der Braunkohle diskutiert. Damit gerät selbst der bislang beschlossene Kohleausstieg zunehmend unter Druck. Der Energiekonzern Leak prüft laut Bericht Modelle, um Braunkohle über die bisherigen Ausstiegspläne hinaus im Energiesystem zu halten. In internen Papieren wird Braunkohle dabei als Made in Germany und als möglicher Bestandteil nationaler Versorgungssicherheit beschrieben. Diskutiert werden unter anderem Sonderregeln beim CO2-Handel, Sicherheitsreserven für Kraftwerke und staatlich gestützter Industriestrom. Kritiker warnen jedoch, solche Ausnahmen würden zentrale Prinzipien der Klimapolitik untergraben. Nach zwei Vorfällen an Moscheen in Berlin und Bayern laufen Ermittlungen der Behörden. In Berlin sprühte ein Mann Reizgas in einer Moschee im Stadtteil Gesundbrunnen und geriet anschließend mit Besuchern in eine körperliche Auseinandersetzung. Im bayerischen Memmingen wurde eine Moschee der türkisch-islamischen Gemeinde mit Tierblut beschmiert und ein Schweinekopf auf ein Halbmondsymbol gesteckt. Die Täter entkamen unerkannt. Das Pentagon hat mit den führenden Entwicklern künstlicher Intelligenz in den USA eine Vereinbarung über den militärischen Einsatz ihrer Systeme getroffen. Technologien von SpaceX, OpenAI, Google, Nvidia und anderen Unternehmen werden sowohl in Kampfoperationen als auch in Aufklärungsaufgaben eingesetzt. Zuvor hatte das US-Verteidigungsministerium das Unternehmen Anthropic, das sich mit der Entwicklung von KI befasst, als Bedrohung für die Lieferketten eingestuft und seine Geschäftsbeziehungen zu dem Unternehmen de facto beendet, da das Unternehmen seine KI nicht für militärische Zwecke zur Verfügung stellen wollte. Trump ordnete allen Bundesbehörden an, keine Produkte des Unternehmens mehr zu verwenden. Verteidigungsminister Boris Pistorius hat die angekündigte Reduzierung der US-Truppenpräsenz in Deutschland heruntergespielt. Der Abzug von rund 5000 amerikanischen Soldaten sei absehbar gewesen und ändere nichts an der grundsätzlichen militärischen Partnerschaft mit den Vereinigten Staaten. Zuvor hatte das Pentagon bestätigt, dass der Rückzug innerhalb der kommenden 6 bis 12 Monate erfolgen soll. Hintergrund sind neue Spannungen zwischen Washington und Berlin nach scharfer Kritik von US-Präsident Donald Trump an der Bundesregierung. 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
1: Wenn ein Mensch in Deutschland Straftaten begeht, dann sollte er nicht mit Lasi-Handschuhen angefasst werden, nur weil er einen Migrationshintergrund hat. 100%. Okay? Wenn es aber jemand macht mit einer amerikanischen Uniform, dann sollte er nicht noch einen Preis bekommen.
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1: Die treiben horrende Gebühren ein. Das ist eine faktische Steuer. Jeder muss das bezahlen. Früher war es noch sogenannt geräteabhängig. Da kommt, wenn der Kontrolleur an der Tür stand, konnte ich sagen, nein, ich habe kein Radio, kein Fernseher, du betrittst meine Schwelle nicht. Sie hatten keinen Hausdurchsuchungsbefehl, da sind wir abgezogen, man musste nicht bezahlen. Das wurde aber geändert, jetzt gibt es eine sogenannte Haushaltabgabe. Also in einem Haushalt ist jeder wohnt, lebt irgendwo, also muss auch jeder bezahlen. Das ist eine faktische Steuer und das muss man verhindern. Ich meine, das ist absolut schädlich, dass quasi vom Staat eingetrieben, parastaatlich, ein quasi-staatliches Sender entsteht. Der dann große Wettbewerbsvorteile hat gegenüber den Privaten. In der Schweiz verfügt diese SRG über 1,5 Milliarden Franken. Das ist sehr viel Geld. Da kann man wirklich sehr viele gute Fairtalks machen für 1,5 Milliarden Franken pro Jahr.

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1: Ja, man muss erst mal fragen, wie kann man sowas überhaupt bezahlen? Das ist ja das erste Thema. Wenn ich zu Kunden gehe, die ein gewisses Alter haben, dann schauen die mich an und sagen, was zum Teufel soll ich jetzt überhaupt noch sanieren? Wer soll das bezahlen? Das ist immer das Erste. Dann gibt es keine Förderung. Dann wird gestrichen, gestrichen, gestrichen, gestrichen. Und dann kommt so ein kleiner Happen, ja hier kannst du was machen. Und dann wieder gestrichen, gestrichen, gestrichen, gestrichen. Und danach soll man trotzdem noch sanieren. Bezogen auf Privatkunden. Wenn ich jetzt mal zu den Bauträgern gehe. Wir hatten, ich glaube, zu Hochzeiten ungefähr 9 bis 10 Bauträger betreut. Jetzt sind es noch 3.
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0: 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Nach zwei Vorfällen an Moscheen in Berlin und Bayern laufen Ermittlungen der Behörden. In Berlin sprühte ein Mann Reizgas in einer Moschee im Stadtteil Gesundbrunnen und geriet anschließend mit Besuchern in eine körperliche Auseinandersetzung. Im bayerischen Memmingen wurde eine Moschee der türkisch-islamischen Gemeinde mit Tierblut beschmiert und ein Schweinekopf auf ein Halbmondsymbol gesteckt. Die Täter entkamen unerkannt. Die Universität Wien hat dem Mathematikprofessor Rudolf Taschner kurzfristig die Verleihung des goldenen Doktordiploms entzogen. Die Ehrung war bereits geplant und wurde erst wenige Wochen vor der Verleihung abgesagt. Der Universitätssenat begründete den Schritt mit Taschners Aussagen zu Klimawandel, Gender und Postcolonial Studies sowie Fragen der Wissenschaftsfreiheit. Dabei betont die Universität ausdrücklich, dass seine fachlichen Leistungen unbestritten seien. Außer Frage stehen seine besonderen wissenschaftlichen Verdienste. Beanstandet werden ausschließlich seine öffentlichen Positionierungen. Taschner hatte den Klimawandel unter anderem als Scheinproblem bezeichnet und Fördergelder für ein Gender-Dekolonisationsprojekt als verbranntes Geld kritisiert. Der anhaltende Krieg im Iran deckt eine verborgene Schwachstelle im globalen Internet auf. Die Unterseekabel, die sich vor allem in der Straße von Hormus konzentrieren. Diese Kabel bilden das Rückgrat der weltweiten Kommunikation. Und jede Störung könnte weltweit eine Kettenreaktion wirtschaftlicher und digitaler Schocks auslösen. Im Gegensatz zu Satelliten sind Kabel physisch exponiert und schwer zu schützen, was sie zu idealen Zielen in Konfliktsituationen macht. Ein Angriff in der Nähe von Hormuz würde sich auf mehrere Systeme auswirken. Internetverlangsamungen oder Ausfälle in Asien, dem Nahen Osten und Europa, Störungen des Finanzsystems, einschließlich Verzögerungen im Bankwesen, bei SWIFT-Überweisungen und an den Aktienmärkten, Belastung der Cloud-Infrastruktur wie AWS, Google Cloud und großer Rechenzentren, Unterbrechungen im E-Commerce und im digitalen Handel auf allen Kontinenten. Die Reparatur beschädigter Kabel dauert Wochen bis Monate. Satellitenalternativen können das globale Datenvolumen nicht bewältigen und sind daher als Backup ungeeignet. Der US-Billigflieger Spirit Airlines hat am Samstag den Betrieb komplett eingestellt. Nach dem Scheitern der Insolvenzverfahren wurden alle Flüge gestrichen und der Kundenservice beendet. Die Entscheidung trifft rund 17.000 Mitarbeiter, die nun arbeitslos sind. Für die gesamte Branche in den USA wird erwartet, dass die Ticketpreise durch den Wegfall des Billigfliegers steigen werden. Bis zuletzt gab es Hoffnungen auf ein Rettungspaket durch die US-Regierung unter Donald Trump. Doch die Verhandlungen mit Gläubigern scheiterten am Freitag. Präsident Trump erklärte dazu am Freitag, dass man zwar nach Lösungen gesucht habe, aber ohne einen guten Deal keine Institution gerettet werden könne. Die Gläubiger lehnten den Vorschlag ab, da dieser der Regierung die Mehrheit der Anteile übertragen hätte. 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
1: Und es gibt natürlich Leute, die uns wirklich final versklaven wollen. Also deren feuchter Traum ist das. Ich bin alter Star Trek-Fan, was man da unter den Borg sieht. Also sozusagen eine kleine Clique, die alles macht. Und die Menschen sind mehr wie Bioroboter, die gehorchen oder eben nicht mehr da sind. Das ist deren feuchter Traum. Jetzt kann man natürlich sagen, Gottes Willen, die sind so mächtig. Man kann dann aber auch schauen, und das ist, was ich ganz klar sehe, ja, die wollen das, aber momentan scheitern sie an allen Ecken und Enden. Und das kann man auch ganz deutlich erkennen. Es verscheitern Verträge, jetzt der WHO-Vertrag. Ja, man kann sich das anschauen, Gottes Willen. Die haben den zwar nicht abgeschlossen, aber die haben was anderes abgeschlossen und die werden es doch alle zwingen, nicht? Und man kann aber auch sehen, naja, also der erste ist erstmal nach 2 Jahren Verhandlungen gescheitert, meiner Ansicht nach in der öffentlichen Meinung, weil zu viele Menschen in dieser Welt schon sagen, nee, das will ich eben nicht.
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1: Viel wird da wahrscheinlich nicht passieren. Das sieht man ja auch bei Herrn Münch, ja, der ja gesagt hat, ja, die Sicherheitslage ist angespannt, die Jugendlichen und Kinder werden gewalttätiger. Und er weiß natürlich ganz genau, was er eigentlich sagen müsste, ja, aber er darf es nicht sagen. Und das Problem ist, dass so natürlich keine Probleme gelöst werden können.
2: Nein.
1: Man muss, ja eben, aber man muss es benennen und lösen. So, ja. So geht Problemlösung und nicht verschämen. Ja, und da passiert gar nichts. Ich meine, da werden alle Lehrer irgendwann kündigen, die kleinen Sörens dort auf dieser Schule werden gar nichts mehr lernen. Also niemand lernt dort mehr was. Das ist eigentlich, ja.
3: Zu der Schule übrigens noch, als Berliner muss ich zusetzen, Friedenau, das ist nicht Neukölln. Also Friedenau ist nicht etwa der herausgeforderte...
1: Ist eigentlich eine gute Gegend, ja.
3: Ja, das ist eine gute Gegend, genau. Das ist eine bürgerliche Gegend und selbst dort ist der Rott mittlerweile so hochgestiegen. Also Berlin ist verloren komplett, das ist doch so gewollt. Und der einzige Punkt, wo ich unterschiedlicher Meinung bin, Jens, ist, da hat der Staat nicht versagt. Genau das will er.
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1: Aber eine Zahl fand ich noch spannend. Die letzten, ich glaube, es waren 10 Jahre, wurden 4 Milliarden ausgegeben für den Kampf gegen rechts.
2: Nur 4 Milliarden?
1: Ja, was ist das Ergebnis davon? Also alle die ganzen Kosten, die aufgetaucht sind, um das alles zu machen. Medien, Demonstrationen und sowas alles. Was ist das Ergebnis? Wisst ihr das?
2: Eine Verdopplung der AfD.
1: 430.000 Menschen haben sich entschlossen, die rechte Seite, eher rechte Seite zu verlassen und in die linke, auf die linke Seite zu gehen. 430.000. Blöderweise sind 1.090.000 von der ehemals linken Seite auf die rechte Seite gegangen. Und das dann wahrscheinlich die, die bei der AfD gelandet sind. Insofern hat dieser ganze Zauber, dieser ganz kleinen, wir haben das vorhin auf der Landkarte gesehen, von dieser irrsinnig kleinen Gruppe Menschen, die eigentlich eine komplette Schar von Verlierern ist. Der ganze Zauber hat nichts bewirkt, sondern nur das Gegenteil. Und deswegen verstehe ich nicht, und auch ganz ernsthaft und ohne jede Häme und ohne jede Parteizugehörigkeit und so, ich verstehe nicht, dass jetzt nicht die Vernunft regiert und dass man einfach sagt, jetzt setzen wir uns hin, jetzt haben wir unsere Aufgaben, die haben wir ja vor der Wahl definiert. Und es ist doch jetzt egal, mit wem man sie durchsetzt. Wir wollen sie halt nur durchsetzen im Sinne des Volkes, denn das Volk hat uns gewählt, ganz einfach, steht so drin, ist mit der Demokratie, geht vom Volke aus, bla bla bla. Dass das nicht möglich ist, nach der Wahl und nach den ganzen Niederlagen und nach dem ganzen Zauber, das ist mir unbegreiflich.

0: 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Mit dem Inkrafttreten des Mercosur-Abkommens wächst die Sorge vor mehr günstigen Agrarimporten aus Südamerika in europäischen Supermärkten. Besonders im Fokus steht Rindfleisch aus Argentinien und Brasilien, das nach Ansicht von Kritikern deutschen und europäischen Landwirten Konkurrenz bei besonders lukrativen Fleischstücken machen könnte. Landwirtschaftsvertreter warnen deshalb vor erheblichem Preisdruck auf europäische Erzeuger. Sie kritisieren, dass südamerikanische Produzenten unter deutlich niedrigeren Umwelt-, Lohn- und Produktionsstandards arbeiten und dadurch günstiger anbieten können. Ob Verbraucher tatsächlich deutlich sinkende Preise sehen werden, ist unter Experten außerdem umstritten, da der Handel sich die Mehrgewinne wahrscheinlich einstecken wird. Angesichts wachsender Energieunsicherheit und steigenden wirtschaftlichen Drucks wird in Deutschland wieder offen über eine strategische Zukunft der Braunkohle diskutiert. Damit gerät selbst der bislang beschlossene Kohleausstieg zunehmend unter Druck. Der Energiekonzern Leak prüft laut Bericht Modelle, um Braunkohle über die bisherigen Ausstiegspläne hinaus im Energiesystem zu halten. In internen Papieren wird Braunkohle dabei als Made in Germany und als möglicher Bestandteil nationaler Versorgungssicherheit beschrieben. Diskutiert werden unter anderem Sonderregeln beim CO2-Handel, Sicherheitsreserven für Kraftwerke und staatlich gestützter Industriestrom. Kritiker warnen jedoch, solche Ausnahmen würden zentrale Prinzipien der Klimapolitik untergraben. Das Pentagon hat mit den führenden Entwicklern künstlicher Intelligenz in den USA eine Vereinbarung über den militärischen Einsatz ihrer Systeme getroffen. Technologien von SpaceX, OpenAI, Google, Nvidia und anderen Unternehmen werden sowohl in Kampfoperationen als auch in Aufklärungsaufgaben eingesetzt. Zuvor hatte das US-Verteidigungsministerium das Unternehmen Anthropic, das sich mit der Entwicklung von KI befasst, als Bedrohung für die Lieferketten eingestuft und seine Geschäftsbeziehungen zu dem Unternehmen de facto beendet, da das Unternehmen seine KI nicht für militärische Zwecke zur Verfügung stellen wollte. Trump ordnete allen Bundesbehörden an, keine Produkte des Unternehmens mehr zu verwenden. Verteidigungsminister Boris Pistorius hat die angekündigte Reduzierung der US-Truppenpräsenz in Deutschland heruntergespielt. Der Abzug von rund 5000 amerikanischen Soldaten sei absehbar gewesen und ändere nichts an der grundsätzlichen militärischen Partnerschaft mit den Vereinigten Staaten. Zuvor hatte das Pentagon bestätigt, dass der Rückzug innerhalb der kommenden 6 bis 12 Monate erfolgen soll. Hintergrund sind neue Spannungen zwischen Washington und Berlin nach scharfer Kritik von US-Präsident Donald Trump an der Bundesregierung. 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
1: Manöver des letzten Augenblicks ist auch ein Stichwort für etwas, was man vielleicht auf den ersten Blick nicht so einordnen würde. Die Brände in Los Angeles. Das haben wir alle mitbekommen. Wir hatten es auch letzte Woche im nackten Niveau ausführlich diskutiert. Da brennt ja Hollywood, kann man sagen, beziehungsweise genau gesagt Malibu und Pacific Palisades, beides Edelecken, Wohnecken in Hollywood. Und das ist auch schon das Erstaunliche oder monetär betrachtet. Einige Tage, Wochen bevor das alles abbrannte, hat eine große Hausversicherung da bei Policen gekündigt, hat sich zurückgezogen ganz massiv und nun brennen die Filetstücke im Immobilienmarkt da. Da sagen viele, das sieht irgendwie nach mehr als Zufall aus. Wir haben auch keine weiteren Informationen darüber und können auch nur Verschwörungstheorien bedienen, aber aus monetärer Sicht sind diese Brände in Los Angeles durchaus interessant, sagst du.
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1: Letztendlich ist es ganz genauso, wie du sagst. Der Dollar ist, wenn man jetzt das vielleicht überspitzt sagt, auch eine Waffe. Der Dollar ist eine Kriegswaffe. Der Dollar ist gebackt mit dem amerikanischen Militär, das letztendlich auch überall einmarschieren kann, um sich Rohstoffe zu sichern. Das ist eigentlich, wenn man es ganz einfach ausdrücken will, das Spiel, was in der Welt funktioniert. Wenn wir heute den amerikanischen Aktienmarkt sehen, dann sprechen wir über eine Bewertung von 65 Trillionen, also in Deutsch Billionen, sprich 65.000 Milliarden Marktkapitalisierung, also alles, was der US-Aktienmarkt wert ist. Und das ist heute zum ersten Mal mehr als alle anderen Aktienmärkte der Welt.
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1: Ja, das können wir in Orwell 1984 in dem berühmten Roman nachlesen, wo alles ins Gegenteil verkehrt wird. Das ist doch die Situation. Die Meinungsfreiheit ist Zensur und die Zensur ist die Freiheit. Sehen wir uns das rot-grüne System an, der völligen Zensur. Man fängt an, schwammige, unjuristische Begriffe wie Hass und Hetze einzuführen und niemand weiß, was Hass und Hetze ist. Das sind letztendlich Dinge, die jeder emotional für sich verbuchen muss, aber die sind in keiner Form justiziabel in irgendeiner Form zu definieren. Das ist der Punkt. Man bringt diese schwammigen Begriffe rein, um damit genau nämlich die angebliche Meinungsfreiheit einzudampfen. Bedeutet, Zensur heißt Meinungsfreiheit.
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0: 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Der US-Billigflieger Spirit Airlines hat am Samstag den Betrieb komplett eingestellt. Nach dem Scheitern der Insolvenzverfahren wurden alle Flüge gestrichen und der Kundenservice beendet. Die Entscheidung trifft rund 17.000 Mitarbeiter, die nun arbeitslos sind. Für die gesamte Branche in den USA wird erwartet, dass die Ticketpreise durch den Wegfall des Billigfliegers steigen werden. Bis zuletzt gab es Hoffnungen auf ein Rettungspaket durch die US-Regierung unter Donald Trump. Doch die Verhandlungen mit Gläubigern scheiterten am Freitag. Präsident Trump erklärte dazu am Freitag, dass man zwar nach Lösungen gesucht habe, aber ohne einen guten Deal keine Institution gerettet werden könne. Die Gläubiger lehnten den Vorschlag ab, da dieser der Regierung die Mehrheit der Anteile übertragen hätte. Der anhaltende Krieg im Iran deckt eine verborgene Schwachstelle im globalen Internet auf. Die Unterseekabel, die sich vor allem in der Straße von Hormus konzentrieren. Diese Kabel bilden das Rückgrat der weltweiten Kommunikation. Und jede Störung könnte weltweit eine Kettenreaktion wirtschaftlicher und digitaler Schocks auslösen. Im Gegensatz zu Satelliten sind Kabel physisch exponiert und schwer zu schützen, was sie zu idealen Zielen in Konfliktsituationen macht. Ein Angriff in der Nähe von Hormuz würde sich auf mehrere Systeme auswirken. Internetverlangsamungen oder Ausfälle in Asien, dem Nahen Osten und Europa, Störungen des Finanzsystems, einschließlich Verzögerungen im Bankwesen, bei SWIFT-Überweisungen und an den Aktienmärkten, Belastung der Cloud-Infrastruktur wie AWS, Google Cloud und großer Rechenzentren, Unterbrechungen im E-Commerce und im digitalen Handel auf allen Kontinenten. Die Reparatur beschädigter Kabel dauert Wochen bis Monate. Satellitenalternativen können das globale Datenvolumen nicht bewältigen und sind daher als Backup ungeeignet. Die Universität Wien hat dem Mathematikprofessor Rudolf Taschner kurzfristig die Verleihung des goldenen Doktordiploms entzogen. Die Ehrung war bereits geplant und wurde erst wenige Wochen vor der Verleihung abgesagt. Der Universitätssenat begründete den Schritt mit Taschners Aussagen zu Klimawandel, Gender und Postcolonial Studies sowie Fragen der Wissenschaftsfreiheit. Dabei betont die Universität ausdrücklich, dass seine fachlichen Leistungen unbestritten seien. Außer Frage stehen seine besonderen wissenschaftlichen Verdienste. Beanstandet werden ausschließlich seine öffentlichen Positionierungen. Taschner hatte den Klimawandel unter anderem als Scheinproblem bezeichnet und Fördergelder für ein Gender-Dekolonisationsprojekt als verbranntes Geld kritisiert. Die US-Botschaft in London hat eine Sicherheitswarnung herausgegeben und Amerikaner in Großbritannien zu erhöhter Vorsicht im öffentlichen Raum aufgerufen. Es heißt, ein Terroranschlag sei sehr wahrscheinlich. Die Warnung erfolgt, nachdem die britischen Behörden die nationale Terrorwarnstufe auf Ernst angehoben haben. 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
1: Ich habe jetzt eine Sendung gesehen, ich weiß nicht mal, welche das war, da wurden diese Beamten, die rausgeschmissen werden und so, so bemitleidet. Um Gottes Willen, was passiert denn jetzt mit denen? Wen interessiert das? Ich meine, wen interessiert's, wenn irgendwelche Firmen Leute entlassen? Ja, wen interessiert das? Dann haben sie sich halt irgendwas zu suchen, irgendeine Aufgabe oder eine Arbeit zu suchen. Das ist auch wieder dieser Sozialismus. Mich nervt das total.
2: Ja, wenn es die guten Opfer sind, weißt du, die falschen Opfer werden nicht thematisiert.

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1: Gut, die Inflation heißt ja inflare aus dem Lateinischen. Das bedeutet aufblähen oder aufblasen. Es ist eben so, dass die Staatsschulden de facto ausufern. Wir kommen jetzt in eine exponentielle Phase und da auch als Lokomotive weltweit sind auch hier die Amerikaner zu nennen, wobei das bei den Deutschen und bei den Franzosen und Italienern auch nicht anders ist, aber bei den Amerikanern ist es relativ visibel. Wir kreieren im Moment alle 100 Tage eine Trillion mehr Staatsschulden. Das heißt, hier sind die Schulden größer geworden. Warum? Weil die Regierungen dieser Länder mehr ausgeben, als sie an Steuern einnehmen. Und es ist im Moment so, dass vom gesamten Haushalt des amerikanischen Haushalts 18% bereits in die Schuldentilgung gehen. Also nicht in die Tilgung, sondern in die Zinszahlung.
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1: Freiheit fängt beim Individuum an. Und wenn das Individuum anfängt, seine Handlungen auf Freiwilligkeit aufzubauen, dann wird es jetzt sofort feststellen, dass sich sein Leben wahnsinnig schnell verbessert. Und das strahlt auf andere Individuen. Und dadurch findet der gesellschaftliche Wandel in einem evolutionären Prozess statt und nicht in einem revolutionären Prozess, wo man top-down dann irgendeine freiheitliche Idee von oben herab verordnet, per Zwang. Das ist ja wieder in sich selbst widersprüchlich. Also so verstehe ich den Wandel zu einer freiheitlichen Gesellschaft. Also es ist nicht so schlimm, wie man sich das vorstellt. Es beginnt im Kleinen. Man muss es nur mal selbst einfach in die Hand nehmen und anfangen. Und das Schöne dran ist, man braucht dann nicht auf die darauf warten, dass irgendeine Utopie real wird, was normalerweise Generationen braucht. Und bis dahin sind wir alle schon unter der Erde, einen Meter. Also das sehe ich da ganz realistisch.
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0: 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Das Pentagon hat mit den führenden Entwicklern künstlicher Intelligenz in den USA eine Vereinbarung über den militärischen Einsatz ihrer Systeme getroffen. Technologien von SpaceX, OpenAI, Google, Nvidia und anderen Unternehmen werden sowohl in Kampfoperationen als auch in Aufklärungsaufgaben eingesetzt. Zuvor hatte das US-Verteidigungsministerium das Unternehmen Anthropic, das sich mit der Entwicklung von KI befasst, als Bedrohung für die Lieferketten eingestuft und seine Geschäftsbeziehungen zu dem Unternehmen de facto beendet, da das Unternehmen seine KI nicht für militärische Zwecke zur Verfügung stellen wollte. Trump ordnete allen Bundesbehörden an, keine Produkte des Unternehmens mehr zu verwenden. Nach zwei Vorfällen an Moscheen in Berlin und Bayern laufen Ermittlungen der Behörden. In Berlin sprühte ein Mann Reizgas in einer Moschee im Stadtteil Gesundbrunnen und geriet anschließend mit Besuchern in eine körperliche Auseinandersetzung. Im bayerischen Memmingen wurde eine Moschee der türkisch-islamischen Gemeinde mit Tierblut beschmiert und ein Schweinekopf auf ein Halbmondsymbol gesteckt. Die Täter entkamen unerkannt. Angesichts wachsender Energieunsicherheit und steigenden wirtschaftlichen Drucks wird in Deutschland wieder offen über eine strategische Zukunft der Braunkohle diskutiert. Damit gerät selbst der bislang beschlossene Kohleausstieg zunehmend unter Druck. Der Energiekonzern Leak prüft laut Bericht Modelle, um Braunkohle über die bisherigen Ausstiegspläne hinaus im Energiesystem zu halten. In internen Papieren wird Braunkohle dabei als Made in Germany und als möglicher Bestandteil nationaler Versorgungssicherheit beschrieben. Diskutiert werden unter anderem Sonderregeln beim CO2-Handel, Sicherheitsreserven für Kraftwerke und staatlich gestützter Industriestrom. Kritiker warnen jedoch, solche Ausnahmen würden zentrale Prinzipien der Klimapolitik untergraben. Europäische Nutzfahrzeughersteller bauen ihr Engagement im Verteidigungssektor massiv aus und entwickeln klassische Lastwagen zunehmend zu militärischen Hightech-Plattformen weiter. Damit erschließt sich für die Branche ein lukrativer neuer Wachstumsmarkt. Im Fokus stehen digital vernetzte Militärfahrzeuge, die Kommunikationstechnik, Drohnenanbindung, Schutzsysteme und perspektivisch autonome Funktionen in einem Einsatzsystem vereinen. Daimler Truck arbeitet dafür bereits mit dem Drohnenhersteller Quantum Systems zusammen. Auch andere Hersteller investieren stark in neue Militärplattformen. DAF, Tatra und VDL präsentierten zuletzt neue gepanzerte Geländelastwagen für anspruchsvolle Einsätze im Gefechtsraum. Branchenbeobachter sehen darin einen strategischen Umbau der europäischen Industrie. Der Verteidigungssektor entwickelt sich für Hersteller zunehmend zu einem Schlüsselmarkt. 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
1: Wir hören den ganzen Tag, was alles schlecht ist. Aber wenn ich aus meinem Fenster schaue, dann sehe ich einfach eine wunderschöne Welt vor mir liegen, die einen erwartet. Es ist eben alles, es ist auch sehr vieles gut. Und was man bei Kindern hochhalten muss, ist die Neugierde und auch der Wille, auf andere zuzugehen, zu fragen, wer bist du, woher kommst du, warum bist du so, wie du bist. Deshalb ist Geschichte auch so wahnsinnig wichtig. Und nicht nur einfach Zahlen, wo eine Schlacht stattgefunden hat, sondern seine eigene Geschichte, um Verständnis zu haben für andere Geschichten.

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1: Ja, möglich ist alles. Also, aber was es auf jeden Fall ist, ist Propaganda. Das hat der Michael ja schön erklärt. Und was ja auch zu Propaganda gehört, ist Verwirrung. Wir kennen das von Corona. Man hat uns von Anfang an verwirrt mit R-Zahl, Flatten the Curve, Inzidenzen. Das hat ja alles kein Mensch mehr richtig verstanden. Wollte natürlich auch keiner zugeben. Und hier ist es auch so. Was ist dieser Mann? Ist dieser Mann links? Ist dieser Mann rechts? Ist das ein schiitischer Islamist? Ist der Islamhasser? Hat der die Frauen aus Saudi-Arabien rausgebracht? Hat er sie in Wirklichkeit gequält? Es gibt zu jedem Fakt auch das Gegenteil. Und das heißt für mich auch, dass hier eine große Art von Propaganda weitergetrieben wird, ja. Und schön ist natürlich auch, dass Elon Musk jetzt schuld sein soll, ja. weil Taleb ja auf X haufenweise Drohungen und Attentatsträume ausgestoßen hat. Lustigerweise ja auch unter einem Post von Innenministerin Faeser. Ja?
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1: Und ich persönlich finde die Roboterhunde sehr abstoßend. Das wird wahrscheinlich vielen so gehen. Aber man ist mit diesen Roboterhunden jetzt natürlich so weit gegangen, dass sie nicht nur Bewegungsmöglichkeiten haben, die man sich kaum vorstellen kann, dass die in unwegsamen Geländen

0: 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Die US-Botschaft in London hat eine Sicherheitswarnung herausgegeben und Amerikaner in Großbritannien zu erhöhter Vorsicht im öffentlichen Raum aufgerufen. Es heißt, ein Terroranschlag sei sehr wahrscheinlich. Die Warnung erfolgt, nachdem die britischen Behörden die nationale Terrorwarnstufe auf Ernst angehoben haben. Der US-Billigflieger Spirit Airlines hat am Samstag den Betrieb komplett eingestellt. Nach dem Scheitern der Insolvenzverfahren wurden alle Flüge gestrichen und der Kundenservice beendet. Die Entscheidung trifft rund 17.000 Mitarbeiter, die nun arbeitslos sind. Für die gesamte Branche in den USA wird erwartet, dass die Ticketpreise durch den Wegfall des Billigfliegers steigen werden. Bis zuletzt gab es Hoffnungen auf ein Rettungspaket durch die US-Regierung unter Donald Trump. Doch die Verhandlungen mit Gläubigern scheiterten am Freitag. Präsident Trump erklärte dazu am Freitag, dass man zwar nach Lösungen gesucht habe, aber ohne einen guten Deal keine Institution gerettet werden könne. Die Gläubiger lehnten den Vorschlag ab, da dieser der Regierung die Mehrheit der Anteile übertragen hätte. Die Universität Wien hat dem Mathematikprofessor Rudolf Taschner kurzfristig die Verleihung des goldenen Doktordiploms entzogen. Die Ehrung war bereits geplant und wurde erst wenige Wochen vor der Verleihung abgesagt. Der Universitätssenat begründete den Schritt mit Taschners Aussagen zu Klimawandel, Gender und Postcolonial Studies sowie Fragen der Wissenschaftsfreiheit. Dabei betont die Universität ausdrücklich, dass seine fachlichen Leistungen unbestritten seien. Außer Frage stehen seine besonderen wissenschaftlichen Verdienste. Beanstandet werden ausschließlich seine öffentlichen Positionierungen. Taschner hatte den Klimawandel unter anderem als Scheinproblem bezeichnet und Fördergelder für ein Gender-Dekolonisationsprojekt als verbranntes Geld kritisiert. Der anhaltende Krieg im Iran deckt eine verborgene Schwachstelle im globalen Internet auf. Die Unterseekabel, die sich vor allem in der Straße von Hormus konzentrieren. Diese Kabel bilden das Rückgrat der weltweiten Kommunikation. Und jede Störung könnte weltweit eine Kettenreaktion wirtschaftlicher und digitaler Schocks auslösen. Im Gegensatz zu Satelliten sind Kabel physisch exponiert und schwer zu schützen, was sie zu idealen Zielen in Konfliktsituationen macht. Ein Angriff in der Nähe von Hormuz würde sich auf mehrere Systeme auswirken. Internetverlangsamungen oder Ausfälle in Asien, dem Nahen Osten und Europa, Störungen des Finanzsystems, einschließlich Verzögerungen im Bankwesen, bei SWIFT-Überweisungen und an den Aktienmärkten, Belastung der Cloud-Infrastruktur wie AWS, Google Cloud und großer Rechenzentren, Unterbrechungen im E-Commerce und im digitalen Handel auf allen Kontinenten. Die Reparatur beschädigter Kabel dauert Wochen bis Monate. Satellitenalternativen können das globale Datenvolumen nicht bewältigen und sind daher als Backup ungeeignet. 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
1: Er hat halt auch die Amerikaner hinter sich. Der Journalist Scott Jennings hat gesagt, ich werte die Ergebnisse heute Abend als die Rache eines ganz normalen alten amerikanischen Arbeiters, des anonymen Amerikaners, der niedergemacht, beleidigt und mit Herablassung behandelt wurde. Diese Menschen sind kein Abfall, keine Nazis.

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1: Ich bin überzeugt davon, dass wenn es jemand wie Milei in Deutschland geben würde, dass der ohne Probleme in den Bundestag kommen würde heutzutage. Ohne Probleme. Wirklich. Weil die Freiheit mittlerweile, was zählt in Deutschland? Die ist jahrelang mit Füßen getreten worden und jetzt entdecken die Leute die Freiheit wieder. Und ich glaube, wenn wir dahin arbeiten und sagen, okay, freie Listen für den Bundestag, wieso muss eine Partei eine Liste aufstellen, wo jeder einzelne Parteimitglied sein muss? Was soll denn das? Hol dir doch die Fachleute auf die Liste. Hol dir einen Marc Friedrich und sag, wir stecken den in den Finanzausschuss. Hol dir irgendeinen General und sag, wir stecken den in den Verteidigungsausschuss. Dann muss keiner den Verteidigungsausschuss führen, der noch nicht mal gedient hat. Es gibt so viele Möglichkeiten, aber das müssen wir anstoßen, diese Diskussion. Wie können wir es anders machen?
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1: Und wir merken das ja, dass wir nur noch zwei Parteien haben, AfD und die anderen.
2: Die Grünen.
1: Dazu gehört die CDU, die FDP, die Linke, das sind alles die Grünen. So. Und die reden ganz oft über die Demokratie. Wir müssen die Demokratie erhalten. Wir müssen unbedingt, ich habe heute Morgen zufällig gerade was von Roger Köppel gehört, das war ganz interessant. Und wenn einer ständig sagt, worum es geht, wir müssen die Demokratie erhalten, dann liegt es wahrscheinlich daran, dass keiner mehr erkennen kann, dass es überhaupt eine Demokratie ist. Und das bezog er dann auf jemanden, den er beschrieb, ich weiß nicht mehr, wer es war, der sagte wohl, er hätte als Kind nicht zeichnen können. Er wäre völlig talentlos beim Zeichnen. Und jedes Mal, wenn er dann ein Pferd gezeichnet hatte zum Beispiel, da hat er darunter geschrieben Pferd. In Schrift, weil keiner sehen konnte, dass es ein Pferd war. Und genauso kommt es einem hier auch natürlich vor. Man schreibt ständig das Wort Demokratie, weil sonst nämlich keiner mehr erkennen kann, dass es im Prinzip eine völlig entstellte Fratze einer Demokratiesimulation ist, die wir hier haben.
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0: Mit dem Inkrafttreten des Mercosur-Abkommens wächst die Sorge vor mehr günstigen Agrarimporten aus Südamerika in europäischen Supermärkten. Besonders im Fokus steht Rindfleisch aus Argentinien und Brasilien, das nach Ansicht von Kritikern deutschen und europäischen Landwirten Konkurrenz bei besonders lukrativen Fleischstücken machen könnte. Landwirtschaftsvertreter warnen deshalb vor erheblichem Preisdruck auf europäische Erzeuger. Sie kritisieren, dass südamerikanische Produzenten unter deutlich niedrigeren Umwelt-, Lohn- und Produktionsstandards arbeiten und dadurch günstiger anbieten können. Ob Verbraucher tatsächlich deutlich sinkende Preise sehen werden, ist unter Experten außerdem umstritten, da der Handel sich die Mehrgewinne wahrscheinlich einstecken wird. Angesichts wachsender Energieunsicherheit und steigenden wirtschaftlichen Drucks wird in Deutschland wieder offen über eine strategische Zukunft der Braunkohle diskutiert. Damit gerät selbst der bislang beschlossene Kohleausstieg zunehmend unter Druck. Der Energiekonzern Leek prüft laut Bericht Modelle, um Braunkohle über die bisherigen Ausstiegspläne hinaus im Energiesystem zu halten. In internen Papieren wird Braunkohle dabei als Made in Germany und als möglicher Bestandteil nationaler Versorgungssicherheit beschrieben. Diskutiert werden unter anderem Sonderregeln beim CO2-Handel, Sicherheitsreserven für Kraftwerke und staatlich gestützter Industriestrom. Kritiker warnen jedoch, solche Ausnahmen würden zentrale Prinzipien der Klimapolitik untergraben. Verteidigungsminister Boris Pistorius hat die angekündigte Reduzierung der US-Truppenpräsenz in Deutschland heruntergespielt. Der Abzug von rund 5000 amerikanischen Soldaten sei absehbar gewesen und ändere nichts an der grundsätzlichen militärischen Partnerschaft mit den Vereinigten Staaten. Zuvor hatte das Pentagon bestätigt, dass der Rückzug innerhalb der kommenden 6 bis 12 Monate erfolgen soll. Hintergrund sind neue Spannungen zwischen Washington und Berlin nach scharfer Kritik von US-Präsident Donald Trump an der Bundesregierung. Das Pentagon hat mit den führenden Entwicklern künstlicher Intelligenz in den USA eine Vereinbarung über den militärischen Einsatz ihrer Systeme getroffen. Technologien von SpaceX, OpenAI, Google, Nvidia und anderen Unternehmen werden sowohl in Kampfoperationen als auch in Aufklärungsaufgaben eingesetzt. Zuvor hatte das US-Verteidigungsministerium das Unternehmen Anthropic, das sich mit der Entwicklung von KI befasst, als Bedrohung für die Lieferketten eingestuft und seine Geschäftsbeziehungen zu dem Unternehmen de facto beendet, da das Unternehmen seine KI nicht für militärische Zwecke zur Verfügung stellen wollte. Trump ordnete allen Bundesbehörden an, keine Produkte des Unternehmens mehr zu verwenden. 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
1: Die Bürger dahingehend informiert, dass er ein sehr breites Spektrum an Informationen anbietet. Und ich finde, das war ja früher mal bei Zeitungen so, dass er ein Pro und Contra anbieten muss, ein A und ein B und ein C anbieten muss. Und wenn er das eben nicht tut und der das nicht leisten kann, weg, weil er es ja nicht kann. Es wäre ja alles möglich. Also genau wie im medizinischen Bereich müsste man das homöopathisch wie das andere anbieten. Uns erzählt man immer, das ist eben alles alternativlos. Jemand, der in der Demokratie von alternativlos spricht, also nur eine kennt, der kann das eben nicht. Macht dir nichts, macht es jemand anders. Ja, ist gar kein Problem.
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1: Es gibt ja diesen legendären Corona-Werbespot der Bundesregierung. Wir waren Helden. Ich weiß nicht, ob Sie ihn kennen. Es ist in der Zukunft, wo sozusagen meine Generation als alte Menschen mal sagt, wir waren Helden damals, so wie man vom Krieg erzählt, weil wir auf der Couch gelegen haben, das Virus und die Welle gebrochen haben. Und ich glaube, dieser Spot hat insofern total einen Nerv getroffen, weil ganz viele Menschen die Corona-Politik mitgemacht haben, weil sie es toll fanden, mal diese ganze Bürde der Freiheit abzugeben. Und weil sie es toll fanden, einfach mal auf der Couch liegen zu können, sich nicht schlecht fühlen zu müssen und so weiter. Das war ein Offenbarungseid, wie müde man die Bevölkerung eigentlich ist gegenüber der Freiheit, dem Bürgertum und so weiter, was natürlich anstrengend ist.
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0: also Neutralität wird ja oftmals gleichgesetzt mit, es ist egal. Das meine ich nicht. Also nicht, dass es einem egal ist, im Gegenteil, sondern einfach nur zu erkennen, ich kann diesen Konflikt als Einzelmensch niemals lösen, aber ich kann die Konflikte lösen, die ich lösen kann. Und damit trage ich dazu bei, dass es für mich und in meinem Umfeld schon mal friedlicher wird. Und das ist dann wie so eine Graswurzelbewegung, die größer wird und wächst und am Ende alle erfassen kann.
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0: 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Die Universität Wien hat dem Mathematikprofessor Rudolf Taschner kurzfristig die Verleihung des goldenen Doktordiploms entzogen. Die Ehrung war bereits geplant und wurde erst wenige Wochen vor der Verleihung abgesagt. Der Universitätssenat begründete den Schritt mit Taschners Aussagen zu Klimawandel, Gender und Postcolonial Studies sowie Fragen der Wissenschaftsfreiheit. Dabei betont die Universität ausdrücklich, dass seine fachlichen Leistungen unbestritten seien. Außer Frage stehen seine besonderen wissenschaftlichen Verdienste. Beanstandet werden ausschließlich seine öffentlichen Positionierungen. Taschner hatte den Klimawandel unter anderem als Scheinproblem bezeichnet und Fördergelder für ein Gender-Dekolonisationsprojekt als verbranntes Geld kritisiert. Die US-Botschaft in London hat eine Sicherheitswarnung herausgegeben und Amerikaner in Großbritannien zu erhöhter Vorsicht im öffentlichen Raum aufgerufen. Es heißt, ein Terroranschlag sei sehr wahrscheinlich. Die Warnung erfolgt, nachdem die britischen Behörden die nationale Terrorwarnstufe auf Ernst angehoben haben. Der US-Billigflieger Spirit Airlines hat am Samstag den Betrieb komplett eingestellt. Nach dem Scheitern der Insolvenzverfahren wurden alle Flüge gestrichen und der Kundenservice beendet. Die Entscheidung trifft rund 17.000 Mitarbeiter, die nun arbeitslos sind. Für die gesamte Branche in den USA wird erwartet, dass die Ticketpreise durch den Wegfall des Billigfliegers steigen werden. Bis zuletzt gab es Hoffnungen auf ein Rettungspaket durch die US-Regierung unter Donald Trump. Doch die Verhandlungen mit Gläubigern scheiterten am Freitag. Präsident Trump erklärte dazu am Freitag, dass man zwar nach Lösungen gesucht habe, aber ohne einen guten Deal keine Institution gerettet werden könne. Die Gläubiger lehnten den Vorschlag ab, da dieser der Regierung die Mehrheit der Anteile übertragen hätte. Nach zwei Vorfällen an Moscheen in Berlin und Bayern laufen Ermittlungen der Behörden. In Berlin sprühte ein Mann Reizgas in einer Moschee im Stadtteil Gesundbrunnen und geriet anschließend mit Besuchern in eine körperliche Auseinandersetzung. Im bayerischen Memmingen wurde eine Moschee der türkisch-islamischen Gemeinde mit Tierblut beschmiert und ein Schweinekopf auf ein Halbmondsymbol gesteckt. Die Täter entkamen unerkannt. 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
1: Diese Klimawandelgeschichte ist völlig halt absurd, ja, weil letztendlich darf ich ja gar nichts mehr, wenn ich danach gehe. Und das so richtig innerlich machen das viele Leute schon nicht mehr mit. Aber irgendwann kommt dann sicherlich der Punkt, dieser Kipppunkt. Und der kann dann, das haben früher Wissenschaftler auch zum Beispiel bei dem Fall der Sowjetunion gesehen. Diese öffentliche Meinung, die kann innerhalb von wenigen Minuten kippen. Und dann ist auf einmal ein System, was vorher unverrückbar schien, nicht mehr haltbar, weil die Akzeptanz weg ist. Das war bei der Sowjetunion übrigens der Moment, das konnte man ziemlich klar rausfinden, als Jelzin auf den Panzer gestiegen ist in Moskau. Das ist der Moment, wo in der Sowjetunion die öffentliche Meinung gekippt ist, von die Sowjetunion wird immer bestehen zu, die Sowjetunion ist fertig. Nicht weniger als ein Jahr später war sie auch weg. Und ganz ähnlich wird das hier passieren.

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1: Ich werde immer gefragt, ob da irgendwie ein großer Plan dahinter steht, dass uns das wirklich Deutschland kaputt gemacht werden soll. Ich meine, nein, teilweise sind die tatsächlich so. Die glauben das, was sie machen. Aber natürlich ist dem einen oder anderen auch bewusst, dass das, was er jetzt vertritt, nicht in Ordnung ist. Also gerade FDP-Kollegen im Deutschen Bundestag ist sehr bewusst, dass sie keine freiheitliche Politik mehr vertreten.
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1: All das ist ja jetzt vor dem Auffliegen unmittelbar und es ist eine große Freude zu sehen, dass das jetzt rauskommt. Und wenn jetzt US Aid dicht gemacht hat, ich habe gerade gelesen, dass 90% mittlerweile, dass die im Prinzip die ukrainischen Medien ihre Produktion, ihre Arbeit eingestellt haben, weil jetzt US Aid Gelder nicht mehr kommen, weil das ist jetzt einfach unterbunden worden. Spätestens das wird auch in Deutschland kommen, wenn nämlich eben Süddeutsche Zeitung, Frankfurter Allgemeine und da gibt es ja die großen eventuell auch davon betroffen sind und dann plötzlich feststellen, dass nicht nur die Leser abhauen, sondern auch die korrupten Gelder plötzlich nicht mehr fließen.
2: Ja, da scheint es ordentlich zu rütteln im Gebälk. Also hier heißt es, die Gazeta Polska, also eine polnische Tagesschrift,

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Europäische Nutzfahrzeughersteller bauen ihr Engagement im Verteidigungssektor massiv aus und entwickeln klassische Lastwagen zunehmend zu militärischen Hightech-Plattformen weiter. Damit erschließt sich für die Branche ein lukrativer neuer Wachstumsmarkt. Im Fokus stehen digital vernetzte Militärfahrzeuge, die Kommunikationstechnik, Drohnenanbindung, Schutzsysteme und perspektivisch autonome Funktionen in einem Einsatzsystem vereinen. Daimler Truck arbeitet dafür bereits mit dem Drohnenhersteller Quantum Systems zusammen. Auch andere Hersteller investieren stark in neue Militärplattformen. DAF, Tatra und VDL präsentierten zuletzt neue gepanzerte Geländelastwagen für anspruchsvolle Einsätze im Gefechtsraum. Branchenbeobachter sehen darin einen strategischen Umbau der europäischen Industrie. Der Verteidigungssektor entwickelt sich für Hersteller zunehmend zu einem Schlüsselmarkt. Verteidigungsminister Boris Pistorius hat die angekündigte Reduzierung der US-Truppenpräsenz in Deutschland heruntergespielt. Der Abzug von rund 5000 amerikanischen Soldaten sei absehbar gewesen und ändere nichts an der grundsätzlichen militärischen Partnerschaft mit den Vereinigten Staaten. Zuvor hatte das Pentagon bestätigt, dass der Rückzug innerhalb der kommenden 6 bis 12 Monate erfolgen soll. Hintergrund sind neue Spannungen zwischen Washington und Berlin nach scharfer Kritik von US-Präsident Donald Trump an der Bundesregierung. Angesichts wachsender Energieunsicherheit und steigenden wirtschaftlichen Drucks wird in Deutschland wieder offen über eine strategische Zukunft der Braunkohle diskutiert. Damit gerät selbst der bislang beschlossene Kohleausstieg zunehmend unter Druck. Der Energiekonzern Leak prüft laut Bericht Modelle, um Braunkohle über die bisherigen Ausstiegspläne hinaus im Energiesystem zu halten. In internen Papieren wird Braunkohle dabei als Made in Germany und als möglicher Bestandteil nationaler Versorgungssicherheit beschrieben. Diskutiert werden unter anderem Sonderregeln beim CO2-Handel, Sicherheitsreserven für Kraftwerke und staatlich gestützter Industriestrom. Kritiker warnen jedoch, solche Ausnahmen würden zentrale Prinzipien der Klimapolitik untergraben. Mit dem Inkrafttreten des Mercosur-Abkommens wächst die Sorge vor mehr günstigen Agrarimporten aus Südamerika in europäischen Supermärkten. Besonders im Fokus steht Rindfleisch aus Argentinien und Brasilien, das nach Ansicht von Kritikern deutschen und europäischen Landwirten Konkurrenz bei besonders lukrativen Fleischstücken machen könnte. Landwirtschaftsvertreter warnen deshalb vor erheblichem Preisdruck auf europäische Erzeuger. Sie kritisieren, dass südamerikanische Produzenten unter deutlich niedrigeren Umwelt-, Lohn- und Produktionsstandards arbeiten und dadurch günstiger anbieten können. Ob Verbraucher tatsächlich deutlich sinkende Preise sehen werden, ist unter Experten außerdem umstritten, da der Handel sich die Mehrgewinne wahrscheinlich einstecken wird. 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
1: Hast du dich mal wirklich tief in die Tiefe damit beschäftigt? Ja, dann würde ich jetzt mal vorsichtig, das geht aber in eine ganz gefährliche Richtung. Weißt du? Da wird sofort, da ist sofort so eine unsichtbare Wand, wo sofort, nee. Und ich habe ja noch nicht mal was gesagt. Ich habe da nur gefragt, hast du dich mal damit beschäftigt? Weißt du, ich habe mal dieses Buch, so, ich habe das so halben, dreiviertel gelesen, dieses Der Krieg, der viele Väter hatte, von Gerd Schulze-Ronhoff. Saugeiles Buch,
2: kenn ich nicht. Ja.
1: Kann ich an der Stelle wirklich jedem empfehlen. Ultra krass gut recherchiert. Alles mit Quellenangaben, weil auch er einfach mit diesem Bild aufräumen wollte, dass der Deutsche so ein Monster ist, was absoluter Blödsinn ist. Ja, und das ist einfach Quatsch. Und wenn du anfängst, dich ein bisschen damit zu beschäftigen, wirst du merken, ja, natürlich sind da schlimme Sachen passiert, natürlich sind da Sachen passiert, die sich auf keinen Fall wiederholen sollten, aber die Art und Weise, wie das Narrativ einfach einen so hingeklatscht wird, Bullshit.
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1: Insofern versuchen die alle möglichst maximalen Profit zu machen. Und nur um mal ein Beispiel zu nennen, es gibt beispielsweise für einen typischen Corona-Kranken, der im Krankenhaus aufgenommen wird, gab es damals 2766 Euro, wenn er noch eine Lungenentzündung hatte und der 4 Tage eben dort lag und dann entlassen worden ist. Wenn er 24 Stunden beatmet wurde, ja, dann könnte man ja denken, es gibt mehr. Nö, bis 24 Stunden gab es auch nur 2766 Euro. Und wenn er dann aber 25 Stunden beatmet wurde, gab es schon 7212 Euro. So, und wenn dann er bis 95 Stunden, also kurz vor der 4-tägigen Entlassung, beatmet wurde, 95 Stunden gab es auch nur 7212. Aber wenn dann noch eine Stunde drangehängt wurden, gab es schon etwas über 10.316 Euro. So, das bedeutet, dass hier natürlich wirtschaftliche Anreize stattfinden. Und ich habe tatsächlich gehört, dass Krankenhauskodiererinnen und Kodierer mir gesagt haben, dass in einigen Häusern die Kodierer mit auf die Visite gehen und dass die dann einfach sagen, ob noch jemand vielleicht noch ein bisschen frische Luft brauchen könnte an der Beatmungsmaschine.
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1: Dass es zu einem Schuldenschnitt kommt. Und da ist es eben so, dass die größte Gefahr davon ausgeht, wenn an einem Donnerstag oder ein Freitag ein Feiertag ist, dass die Banken eben 4 Tage haben, um solche Dinge auch vorzubereiten. Das möchte ich jetzt noch gar nicht so sehr in den Fokus heben. Die Gefahr ist immer da, weil das Geldsystem, wie wir es kennen, in dieser Art und Weise nicht durchzuhalten ist.
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0: 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Am späten Montagnachmittag hat ein Autofahrer im Leipziger Stadtzentrum mindestens 2 Menschen totgefahren. Bei dem mutmaßlichen Tatverdächtigen, der mit einem PKW durch die Fußgängerzone der Leipziger Innenstadt gefahren ist, handelt es sich um einen 33-Jährigen mit deutscher Staatsangehörigkeit, teilte die Stadt Leipzig am Abend mit. Auf einer Pressekonferenz hieß es zudem, der Mann sei in Deutschland geboren. Einen Migrationshintergrund soll es dem Vernehmen nach nicht geben. In den sozialen Medien kursiert ein Video, das den Moment der Festnahme zeigen soll. Der mutmaßliche Amokfahrer soll sich bei der Festnahme psychisch auffällig verhalten haben, hieß es vom Tatort in der Innenstadt. Russland hat Iran als wichtigsten Öllieferanten Syriens abgelöst und liefert inzwischen den Großteil der importierten Rohölmengen an Damaskus. Laut Reuters stiegen die russischen Lieferungen um rund 75% auf etwa 60.000 Barrel pro Tag. Damit ist Moskau nach dem Sturz von Bashar al-Assad zum dominierenden Rohöllieferanten des Landes geworden. Brisant ist dabei auch die geopolitische Dimension. Obwohl sich Syriens neue Regierung außenpolitisch vorgibt, sich stärker dem Westen anzunähern, verschafft der Ölhandel Moskau im Hintergrund erheblichen Einfluss in Syrien. Russland unterhält zudem weiterhin Militärbasen im Land. Wie Bloomberg berichtet, beginnt Deutschland damit, Teile ziviler Infrastruktur gezielt für militärische Zwecke auszubauen. Im Fokus steht demnach unter anderem der Autohafen Bremerhaven, der für 1,35 Milliarden Euro modernisiert werden soll. Dem Bericht zufolge sollen die Verladeanlagen so ausgebaut werden, dass künftig auch schweres Militärgerät wie Leopardpanzer schneller verladen und Richtung NATO-Ostflanke transportiert werden kann. Bloomberg ordnet das Projekt als Teil einer umfassenderen deutschen Vorbereitung auf mögliche militärische Krisenszenarien ein. Weiter heißt es, Deutschland nehme aufgrund seiner geografischen Lage eine Schlüsselrolle als logistisches Drehkreuz für NATO-Truppen ein. Deshalb werde zunehmend auch zivile Infrastruktur in strategische Verteidigungsplanungen eingebunden. Die Bundeswehr stoße laut Bericht dabei an Kapazitätsgrenzen. Bloomberg zufolge sei sie auf breite Unterstützung aus der Privatwirtschaft angewiesen, da sie für eine schnelle, großflächige Mobilisierung im Ernstfall derzeit strukturell nicht ausreichend aufgestellt sei. Seit dem Sturz von Bashar al-Assad Ende 2024 sind laut UN rund 1,6 Millionen Syrer in ihre Heimat zurückgekehrt. Der Großteil kam aus Nachbarstaaten wie der Türkei, dem Libanon und Jordanien. Aus Deutschland kehrten im selben Zeitraum jedoch nur rund 4.000 Menschen zurück. Das Bundesamt für Migration und Flüchtlinge verweist darauf, dass für einen breiten Widerruf von Schutzstatus eine dauerhaft stabile Lage in Syrien nachgewiesen werden müsse. Ein Sprecher erklärte, wann dies der Fall sei, lasse sich derzeit nicht prognostizieren. Politisch wächst dennoch der Druck auf die Bundesregierung. Kanzler Friedrich Merz hatte zuletzt erklärt, mittelfristig sollten rund 80% der in Deutschland lebenden Syrer in ihr Heimatland zurückkehren. Das wird aber von Experten als utopisch angesehen. 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
1: Die Unruhe ist die Bürgerpflicht derzeit. Ja. Wir müssen erkennen, dass es wirklich auf jeden Einzelnen ankommt und dass wir nur auf diese Art und Weise eine Chance haben. Die sehe ich in zweierlei Hinsicht. Zum einen über das Internet, Sie haben es angesprochen, noch haben wir es. Ja. Und das andere, weil die andere Seite überheblich wird. Sie geht also davon aus, wir können uns jetzt alles erlauben. Das erlebt man also beim Regierungshandeln wöchentlich, dem man hergeht und sagt, egal, die Wahlen, naja, das kriegen wir auch irgendwie in den Griff. Ja, aber die dürfen uns jetzt nicht mehr dazwischen pfuschen. Und das ist unsere Chance.
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1: Es gibt viele in der CDU, gerade in führenden Stellen, Wüst vor allen Dingen und Günther, die gar nicht wollen, dass die CDU eine konservative Partei ist. Wenn ich mich nicht sehr täusche, haben auch Wüst und Günther explizit geleugnet, dass es sich um eine konservative Partei handelt. Und wir sind mit den beiden Namen, man könnte noch Frau Prien dazu nennen, aber auch so in der zweiten Reihe, der abgehalfterten Reihe Altmaier von Polenz ganz zu schweigen. Also es gibt eine ganze Menge grüner Unterseeboote in der CDU. Und ich bin ziemlich sicher, dass diese Leute eigentlich, wenn das die Wahlergebnisse hergegeben hätten, schwarz-grün erzwungen hätten.
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1: Das macht man so, es regt, es ist bei mir schon Trigger. Wenn jemand zu mir sagt, das macht man eben so, nein. Definitiv nicht. Es entscheide immer noch ich, ob ich das mache oder nicht. Das kann man jetzt irgendwie doof finden oder kann halt sagen, okay, es muss aber schon irgendwie eine gesellschaftliche Ordnung. Ja, daran halte ich mich ja auch ein Stück weit, ja. Aber ich kann einfach Menschen gut verstehen, die Dinge in Frage stellen. Und ich habe lange vor Corona, war es einer der ersten Sätze, den ich zu meinen Eltern gesagt habe, zu mir kommen, seien Sie einfach dankbar für jedes Kind, was in der Lage ist, Nein zu sagen.
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0: 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Südkorea prüft laut einem Bericht der Korea Times eine Beteiligung an internationalen Militäreinsätzen zur Sicherung der Straße von Hormus. Hintergrund ist die massive Abhängigkeit des Landes von den Öllieferungen durch die strategische Meerenge. Rund 70% der südkoreanischen Rohölimporte passieren die Route zwischen Iran und Oman. Seoul verhandelt demnach sowohl über eine neue US-geführte Sicherheitsmission als auch über ein separates europäisches Vorhaben unter Führung von Großbritannien und Frankreich. Grüne, SPD und Linke kehren der Online-Plattform X geschlossen den Rücken. Damit wollen sie ein Zeichen gegen Desinformation setzen. Die Parteiaccounts sollen deaktiviert werden. X ist in den letzten Jahren im Chaos versunken. Politische Debatten leben vom Austausch der Menschen. X hingegen fördert zunehmend Desinformation, heißt es in einer Erklärung. Betroffen sind demnach sowohl die offiziellen Accounts der Parteien als auch die privaten Accounts führender Vertreter. Die drei Parteien wollen auch ihren Mitgliedern und Parteigliederungen den Rückzug von X empfehlen. Die NATO führt laut einem Bericht des Guardian vertrauliche Gespräche mit Drehbuchautoren, Regisseuren und Produzenten aus Europa und den USA. Ziel der Treffen sei offiziell ein Austausch über die Sicherheitslage und die Arbeit des Bündnisses. Kritiker werfen der Allianz jedoch vor, gezielt Einfluss auf künftige Film- und Fernsehproduktionen nehmen zu wollen. Die NATO weist die Vorwürfe zurück und spricht von einem regulären Informationsaustausch auf Wunsch von Branchenvertretern. Beobachter sehen dennoch einen weiteren Hinweis darauf, wie stark geopolitische Akteure inzwischen versuchen, kulturelle Narrative und öffentliche Wahrnehmung strategisch mitzuprägen. Nachdem ein Autofahrer ein Bremsmanöver wegen eines Kindes gemacht hatte, wird er, scheinbar vom Vater, in seinem Auto angegriffen. Der vermeintliche Vater des Kindes zertrümmerte die Autoscheibe und trat dem Fahrer in Gesicht und die Rippen. Anschließend flüchtete er zu Fuß. Die Polizei sucht nun nach einem etwa 1,90 Meter großen, schlanken Mann mit südländischem Erscheinungsbild, kurzen schwarzen Haaren und Bart, bekleidet in Schwarz. Bei ihm war eine Frau mit weißem Kleid und Kopftuch. Zeugen werden gebeten, sich bei der Polizei Arnsberg zu melden. 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

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Am späten Montagnachmittag hat ein Autofahrer im Leipziger Stadtzentrum mindestens 2 Menschen totgefahren. Bei dem mutmaßlichen Tatverdächtigen, der mit einem PKW durch die Fußgängerzone der Leipziger Innenstadt gefahren ist, handelt es sich um einen 33-Jährigen mit deutscher Staatsangehörigkeit, teilte die Stadt Leipzig am Abend mit. Auf einer Pressekonferenz hieß es zudem, der Mann sei in Deutschland geboren. Einen Migrationshintergrund soll es dem Vernehmen nach nicht geben. In den sozialen Medien kursiert ein Video, das den Moment der Festnahme zeigen soll. Der mutmaßliche Amokfahrer soll sich bei der Festnahme psychisch auffällig verhalten haben, hieß es vom Tatort in der Innenstadt. Wie Bloomberg berichtet, beginnt Deutschland damit, Teile ziviler Infrastruktur gezielt für militärische Zwecke auszubauen. Im Fokus steht demnach unter anderem der Autohafen Bremerhaven, der für 1,35 Milliarden Euro modernisiert werden soll. Dem Bericht zufolge sollen die Verladeanlagen so ausgebaut werden, dass künftig auch schweres Militärgerät wie Leopardpanzer schneller verladen und Richtung NATO-Ostflanke transportiert werden kann. Bloomberg ordnet das Projekt als Teil einer umfassenderen deutschen Vorbereitung auf mögliche militärische Krisenszenarien ein. Weiter heißt es, Deutschland nehme aufgrund seiner geografischen Lage eine Schlüsselrolle als logistisches Drehkreuz für NATO-Truppen ein. Deshalb werde zunehmend auch zivile Infrastruktur in strategische Verteidigungsplanungen eingebunden. Die Bundeswehr stoße laut Bericht dabei an Kapazitätsgrenzen. Bloomberg zufolge sei sie auf breite Unterstützung aus der Privatwirtschaft angewiesen, da sie für eine schnelle, großflächige Mobilisierung im Ernstfall derzeit strukturell nicht ausreichend aufgestellt sei. Kurz vor seinem offiziellen Amtsantritt als neuer Premierminister Ungarns bricht Peter Magyar eines seiner wichtigsten Wahlversprechen, nämlich ein Ende von familiengeführten Machtstrukturen. Der Aufschrei in Budapest ist gewaltig. Peter Magyar, Tisza Partei, der sich monatelang als die saubere, anständige Alternative zu Viktor Orbáns Führung inszenierte, hat sein Kabinett

0: vorgestellt. Eine Personalie, die für enormen Unmut sorgt, ist Magyars Schwager und ehemaliger Unikumpel, Marton Meletai Barna. Dieser soll nun ins Justizministerium einziehen und damit einen der wichtigsten Regierungsposten im Land besetzen. Magyar vollzieht damit einen politischen Wortbruch par excellence. Und das noch vor seiner Vereidigung als neuer Regierungschef Ungarns. Russland hat Iran als wichtigsten Öllieferanten Syriens abgelöst und liefert inzwischen den Großteil der importierten Rohölmengen an Damaskus. Laut Reuters stiegen die russischen Lieferungen um rund 75% auf etwa 60.000 Barrel pro Tag. Damit ist Moskau nach dem Sturz von Bashar al-Assad zum dominierenden Rohöllieferanten des Landes geworden. Brisant ist dabei auch die geopolitische Dimension. Obwohl sich Syriens neue Regierung außenpolitisch vorgibt, sich stärker dem Westen anzunähern, verschafft der Ölhandel Moskau im Hintergrund erheblichen Einfluss in Syrien. Russland unterhält zudem weiterhin Militärbasen im Land. 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

0: 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Kommentarausschnitt.
1: Also wenn wir jetzt große Unternehmen mal mit kleinen Unternehmen vergleichen, ein kleines Unternehmen hat 10 Kunden oder 100 Kunden von mir aus und ein großes Unternehmen hat Millionen Kunden, wie hoch ist dann die Wertigkeit? Ja, ein einzelner Kunde hatte eine viel höhere Wertigkeit, wenn es weniger Kunden sind als bei so einem Riesenkonzern. Ja. Also da bist du eine Nummer, auch als Mitarbeiter im Übrigen. Ne? Das sind alles Punkte, die dafür sprechen, dass kleine Einheiten wesentlich effizienter sind, wesentlich bessere Anreize schaffen und natürlich auch nicht too big to fail sind. Also das heißt, diese großen Einheiten zu schaffen, um sie dann retten zu müssen angeblich, das ist ja ein Wahnwitz. Das ist gar nicht notwendig an der Stelle.
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1: Wir brauchen vor allem eine Medienrevolution. Das machen wir hier gerade. Das ist das, was wir machen. Okay, wir brauchen eine Medienrevolution, damit die Leute auch andere Perspektiven bekommen. Und wir müssen das schneller eben machen. Aber wir können nicht sagen, diese Demokratie, diese McDonald's-Demokratie, wie ich sie nenne, mit einem breiten Warenangebot, während Wareneingang, Fett und Zucker, die ist Gott, die ist so, wie sie ist. Die können wir doch verändern, weil wir sind doch der Souverän, oder?
2: Aber
1: wir sind doch der Souverän, das Volk. Und wenn wir jetzt jemanden fragen müssen, ob wir der Souverän sind, da haben wir nicht etwas nicht verstanden. Aber weil Freiheit nimmt man sich, darum bittet man nicht.
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1: Ich finde das unheimlich spannend, denn Habeck hatte ja vorgehabt und auch der Bundeskanzler, dass Deutschland als wirkliches Beispiel für die Welt herhält. Das tut es jetzt. Und zwar als schlechtestes Beispiel, wie man es nicht macht. Das war zwar anders gemeint, aber insofern hat Deutschland der Welt einen Gefallen getan, nämlich durch eine völlig verfehlte, verdummte Politik den anderen zu zeigen, wie man es nicht macht, ist allerdings dabei selbst unter die Räder gekommen. Und das ist das Tragische dabei. Aber da wir wissen, dass die Deutschen natürlich auch immer über eine relativ starke Energie verfügen, gerade wenn sie am Boden liegen, ist die Gefahr oder die Wahrscheinlichkeit relativ groß, dass sie nämlich den Wiederaufbau auch wieder schaffen werden. Und das ist die gute Nachricht.
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Die NATO führt laut einem Bericht des Guardian vertrauliche Gespräche mit Drehbuchautoren, Regisseuren und Produzenten aus Europa und den USA. Ziel der Treffen sei offiziell ein Austausch über die Sicherheitslage und die Arbeit des Bündnisses. Kritiker werfen der Allianz jedoch vor, gezielt Einfluss auf künftige Film- und Fernsehproduktionen nehmen zu wollen. Die NATO weist die Vorwürfe zurück und spricht von einem regulären Informationsaustausch auf Wunsch von Branchenvertretern. Beobachter sehen dennoch einen weiteren Hinweis darauf, wie stark geopolitische Akteure inzwischen versuchen, kulturelle Narrative und öffentliche Wahrnehmung strategisch mitzuprägen. Südkorea prüft laut einem Bericht der Korea Times eine Beteiligung an internationalen Militäreinsätzen zur Sicherung der Straße von Hormus. Hintergrund ist die massive Abhängigkeit des Landes von den Öllieferungen durch die strategische Meerenge. Rund 70% der südkoreanischen Rohölimporte passieren die Route zwischen Iran und Oman. Seoul verhandelt demnach sowohl über eine neue US-geführte Sicherheitsmission als auch über ein separates europäisches Vorhaben unter Führung von Großbritannien und Frankreich. Seit dem Sturz von Bashar al-Assad Ende 2024 sind laut UN rund 1,6 Millionen Syrer in ihre Heimat zurückgekehrt. Der Großteil kam aus Nachbarstaaten wie der Türkei, dem Libanon und Jordanien. Aus Deutschland kehrten im selben Zeitraum jedoch nur rund 4.000 Menschen zurück. Das Bundesamt für Migration und Flüchtlinge verweist darauf, dass für einen breiten Widerruf

0: von Schutzstatus eine dauerhaft stabile Lage in Syrien nachgewiesen werden müsse. Ein Sprecher erklärte, wann dies der Fall sei, lasse sich derzeit nicht prognostizieren. Politisch wächst dennoch der Druck auf die Bundesregierung. Kanzler Friedrich Merz hatte zuletzt erklärt, mittelfristig sollten rund 80% der in Deutschland lebenden Syrer in ihr Heimatland zurückkehren. Das wird aber von Experten als utopisch angesehen. Betroffene von Impfschäden und Long-Covid in westlichen Ländern wählen mangels Alternativen zunehmend Sterbehilfe als Ausweg aus ihrem Leiden. Dies gilt Berichten zufolge für Kanada, für die Schweiz, für Österreich und Deutschland. Laut der Schweizer Sterbehilfeorganisation Exit erkennen Fachleute schon seit einiger Zeit eine stark erhöhte Suizidalität bei Patienten mit Long-Covid oder myalgischer Enzephalomyelitis, chronischem Fatigue-Syndrom, MECFS, berichtete die Neue Zürcher Zeitung. MECFS kann eine Folge der Behandlung mit Corona-mRNA-Präparaten, also der sogenannten Impfung, sein. Eine Leiterin einer Selbsthilfegruppe für Betroffene von Post-VAC, Long-Covid und MECFS aus Sachsen-Anhalt, die anonym bleiben möchte, erklärt auf Anfrage vom Portal Multipolar: Die mangelnde Versorgung ist aus meiner Sicht unterlassene Hilfeleistung. 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